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1: Accidenthummer tëcht Märzeg an dem Karel Zoff, do ass eng Spur blockéiert, da gëtt de Chantier mobil op der A13 Richtung Schengen, tëcht dem Beeteburger Kreiser Freising, die Rietspur ass zou. 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
1: Ja, nach einem Blick auf die Wetterkarten um 3 Minuten auf 10 Plätze weiß, kann es heute viel regnen. So viel, dass Aquaplaning-Gefahr besteht, schreibt Meteolux. 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Bei der Mitte 22 bis 24 Grad, der Gros vom Rhein ist hier der Nuwind gemeldet. Da geht es doch mehr lüftig. Morgen Freitag geht es nach Licht Rehschauren. Lokal, größtenteils, also da war drischner sonnig, bis 23 Grad. Das gilt auch für Iwa du Weekend. Die geht drischner sonnig bei 20 bis 23 Grad.
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1: Accident gilt nach Tischt Mertisch an dem Karel Zaff um CR 345. 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
1: Ein Accident auf der A1, da das die Träger Autobahn Richtung Träger um Gasbrecher Kreuz die Verholspur aus Hai blockiert. 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
1: Einen Blick auf die Wetter-Situation um 11 Minuten auf Mittag. 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Auch sie Knüppelstänger lokal Donnerwetter möglich, bei 22 bis 24 Grad. Der Gruf vom Rehen ist für den Nuwend gemeldet, da geht es doch mehr lüftig. Nur an der Freitag kann es auch nach Licht reden. Größtenteils bleibt es aber schon dreschener sonnig, aber bis 23 Grad, das gilt auch für Eva Dewey. Die gedröschener Sonne bei 20 bis 23 Grad.
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1: Ja, Blick auf die Wetterkarten um 3 Minuten auf 12:30 für den Ofen. 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Während dieser Rehfront geht es doch mehr lüftig. Temperaturen der Mittelschlei bei 21 bis 24 Grad, 15 bis 16 Grad an der Nacht. Nur an der Freitag kann es nach ein bisschen so vereinzelt regnen. 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
1: 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Haut immer viel Wolken im Himmel an, immer nicht reinschauern, dabei 20 bis 22 Grad. 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Du nur geht es dann aber mit freundlich bei maximalen 23 Grad. 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
0: Und dann noch wieder am Moment wechseln sich im Himmel bei 24 Grad maximal die Sonne an die bedeckten Momente auf. 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
8: 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Wir gucken, was Meteorologie betreffend wird. Eventuell könnte heute Abend ein bisschen donnern. Für Knüppelstein könnte eventuell matt dabei sein. 18 bis 20 Grad bleiben nicht immerhin nach heute Abend. Maximaltemperatur nur am Nomittag. Du sollst dann erst frische sein bei 23 Grad. Auch die nächste Nacht könnte eventuell ein bisschen reden.
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Da gibt es ein paar Beam, die umgefallen sind auf verschiedenen Plätzen. 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